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10: US-Gericht erlaubt umstrittene Wählerprüfung und 10.000. Schlüsselloch-OP wird in Salzburg gefeiert. Im Studio Lisa Leitner. Der oberste Gerichtshof der USA hat die Nutzung einer umstrittenen Datenbank zur Überprüfung der Wahlberechtigung wieder erlaubt. Bundesstaaten dürfen damit Daten abgleichen, um mögliche Nichtstaatsbürger aus Wählerlisten zu entfernen. Bürgerrechtsgruppen warnen vor Fehlern und möglichen falschen Löschungen. Österreichs Richter und Staatsanwälte protestieren im Oktober gegen den Personalmangel. Von 12. bis 16. Oktober sollen keine Verhandlungen stattfinden. Die Richtervereinigung warnt, dass die hohe

0: Belastung langfristig die Funktionsfähigkeit des Rechtsstaats gefährden könnte. Das Krankenhaus der Barmherzigen Brüder in Salzburg hat die 10.000. Schlüssellochoperation von Chirurgiechef Helmut Weiß gefeiert. Die Methode ermöglicht auch große Eingriffe über einen kleinen Schnitt und sorgt für weniger Schmerzen und kürzere Spitalsaufenthalte. Und nach 30 Jahren ist das Disney-Musical Die Schöne und das Biest ins Raimund-Theater zurückgekehrt. Die Wien-Premiere wurde mit viel Jubel und Standing Ovations gefeiert. Die aufwendige Inszenierung begeistert mit großen Tanznummern, Kostümen und viel Show.
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2: Einen wunderschönen guten Morgen. Nebel löst sich jetzt am Vormittag auch langsam auf in Salzburg. Danach kommt dann auch schon wieder die Sonne raus an diesem heutigen Sonntag. Die Temperaturen heute bei 14 bis 22 Grad. Morgen startet die neue Woche dann ein bisschen frischer. Stellenweise auch noch ein paar Nebelfelder mit dabei. Tagsüber schaut dann schon wieder die Sonne raus. Die Temperaturen, die gehen aber hoch auf 18 bis 25 Grad. Und spätsommerlich wird es dann noch am Dienstag. Da haben wir sogar die 28 Grad mit dabei. Und wir schauen natürlich auch auf Salzburgs Straßen und aktuell gibt es keine Störungen für euch. Wir wünschen euch allen eine gute und vor allem sichere Fahrt voraus.
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6: Wunderschönen guten Morgen. Wir blicken auf das Wetter für das schönste Bundesland Österreichs und da geht es jetzt recht nebelig und frisch durch den Sonntagvormittag. Die Sonne, die kommt dann aber im Laufe des Tages auch raus. Im Osten nur, da weht recht lebhafter Wind bei Lungau. Die Temperaturen, die bleiben aber noch ganz angenehm bei 14 bis 22 Grad. Morgen startet die neue Woche morgens frisch und stellenweise nebelig wieder. Tagsüber schaut dann aber die Sonne in ganz Salzburg vorbei. Der Wind, der lässt dann auch wieder nach. Und am Dienstag, da wird es dann recht spätsommerlich warm. Da gehen wir hoch auf bis zu 28 Grad. Und wir blicken natürlich auch auf Salzburgs Straßen. Da läuft zurzeit alles gut voran. Keine Störungen, keine Meldungen. Da machen wir auch gleich weiter. Gute Fahrt!

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2: Wunderschönen guten Morgen hier an diesem wunderschönen Sonntag. Es ist der 27. September und wir machen natürlich auch weiter mit mehr Musik und mehr Abwechslung. Und da gehören natürlich auch mehr 90er mit dazu, wie zum Beispiel Tasmin Archer.

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8: Volkswagen ruft Millionen Autos zurück wegen einer Schraube. Und wer grün wirbt, muss es ab heute beweisen. Ab heute gelten in Österreich strengere Regeln gegen Greenwashing. Firmen dürfen nur noch mit umweltfreundlich oder nachhaltig werben, wenn sie das auch beweisen. UmweltschützerInnen kritisieren die lange Übergangsfrist. Der Name dieser sogenannten Richtlinie ist die EMCO. Und Volkswagen ruft weltweit mindestens 2 Millionen Autos zurück. In Österreich sind es über 95.000. Das hat der Konzern am Freitag bekannt gegeben. Eine Schraube an der Lenkung kann nämlich rosten. Betroffen sind etwa Golf, Tiguan und auch Skoda Octavia. Und damit schauen wir nach Oberösterreich. Gestern Nachmittag ist in Neukirchen am Walde eine Autofahrerin gegen einen Traktor gekracht. Die Feuerwehr hat die 34-Jährige befreit. Ein Hubschrauber hat sie schwer verletzt ins Spital geflogen. Und noch zum Fußball. Weltmeister Spanien hat gestern Abend in der Nations League gewonnen. In London hat sich Spanien gegen England mit einem 3:2 durchgesetzt. Englands Kapitän Harry Kane hat einen Elfmeter verschossen.

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3: Wunderschönen guten Morgen. Wir machen natürlich weiter mit mehr Musik, mehr Abwechslung und natürlich auch mehr 90er hier von Antenne Salzburg. Es ist kurz nach 8 mit London Beat. A Better Love. Wunderschönen guten Morgen.

Harry Styles. Mit American Girls hier auf Antenne Salzburg und natürlich mit mehr Musik, mehr Abwechslung und auch mehr 90er mit dabei. Meet Love. I'd do anything for love. Einen wunderschönen guten Morgen.

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9: Mit mehr Musik, mehr Abwechslung und natürlich auch mehr 90er mit dabei. Hier mit Meredith Brooks. Einen wunderschönen guten Morgen.

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14: Volkswagen ruft Millionen Autos zurück wegen einer Schraube und wer grün wirbt, muss es ab heute beweisen. Ab heute gelten in Österreich strengere Regeln gegen Greenwashing. Firmen dürfen nur noch mit umweltfreundlich oder nachhaltig werben, wenn sie das auch beweisen. UmweltschützerInnen kritisieren die lange Übergangsfrist. Der Name dieser sogenannten Richtlinie ist die EMCO. Und Volkswagen ruft weltweit mindestens 2 Millionen Autos zurück. In Österreich sind es über 95.000. Das hat der Konzern am Freitag bekannt gegeben. Eine Schraube an der Lenkung kann nämlich rosten. Betroffen sind etwa Golf, Tiguan und auch Skoda Octavia. Und damit schauen wir nach Oberösterreich. Gestern Nachmittag ist in Neukirchen am Walde eine Autofahrerin gegen einen Traktor gekracht. Die Feuerwehr hat die 34-Jährige befreit. Ein Hubschrauber hat sie schwer verletzt ins Spital geflogen. Und noch zum Fußball. Weltmeister Spanien hat gestern Abend in der Nations League gewonnen. In London hat sich Spanien gegen England mit einem 3:2 durchgesetzt. Englands Kapitän Harry Kane hat einen Elfmeter verschossen. Wir blicken auf das Wetter für das schönste Bundesland Österreichs und da macht der Nebel heute recht rasch Platz für die Sonne. Die Temperaturen auch ganz angenehm bei bis zu 22 Grad zum Ende der Woche. Morgen startet die neue Woche dann aber recht frisch, aber im Laufe des Tages, da schaut dann die Sonne vorbei und das in ganz Salzburg. Die Temperaturen, die können sich auch blicken lassen, bis zu 26 Grad am morgigen Montag, aber ein richtiges Traumwetter gibt es dann erst am Dienstag. Strahlender Sonnenschein und ja, eigentlich schon spätsommerlich. Mit Spitzenwerten bis zu 27 Grad. Und auf Salzburgstraßen schauen wir natürlich auch noch. Das sieht ganz gut aus, keine Störungen hier. Wir wünschen euch allen eine gute und vor allem sichere Fahrt.
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2: Wunderschönen guten Morgen, kurz nach 9 hier von Antenne Salzburg mit natürlich mehr Musik, mehr Abwechslung und natürlich auch mehr 90er mit dabei mit Billy Joel, The River of Dreams. Schönen guten Morgen.

Ray Dalton hier von Tennis Salzburg mit mehr Musik, mehr Abwechslung und natürlich auch mehr 90er mit dabei. Journey hier an diesem wunderschönen Sonntag. Don't stop believing. Schönes Restwochenende.

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9: Wir blicken auf das Wetter für das schönste Bundesland Österreichs und da macht der Nebel heute recht rasch Platz für die Sonne. Die Temperaturen auch ganz angenehm bei bis zu 22 Grad zum Ende der Woche. Morgen startet die neue Woche dann aber recht frisch, aber im Laufe des Tages, da schaut dann die Sonne vorbei und das in ganz Salzburg. Die Temperaturen, die können sich auch blicken lassen bis zu 26 Grad am morgigen Montag, aber ein richtiges Traumwetter gibt es dann erst am Dienstag. Strahlender Sonnenschein und ja eigentlich schon spätsommerlich mit Spitzenwerten bis zu 27 Grad.
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9: Aktuell gibt es keine Steuerung für Salzburg Straßen. Wir wünschen euch allen eine gute und vor allem sichere Fahrt.
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9: Wunderschönen guten Morgen mit mehr Musik, mehr Abwechslung und natürlich auch mehr 90er hier auf Antenne.

Teddy Swims hier auf Antenne Salzburg mit mehr Musik, mehr Abwechslung und natürlich auch mehr 90er mit dabei, mit zum Beispiel Bon Jovi.

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7: Schüsse in Südafrika, 27 Menschen sind tot und die Schweiz stimmt heute über ihre Neutralität ab. In Südafrika haben bewaffnete 27 Menschen erschossen. Gestern Abend haben Täter eine Bar bei Johannesburg angegriffen. In der Nacht haben Männer einen Nachtclub bei Kapstadt gestürmt. Das Motiv ist noch unklar. Die Schweiz stimmt heute über ihre Neutralität ab. Eine Initiative will EU-Sanktionen und die Zusammenarbeit mit der NATO verbieten. Laut Umfragen dürfte sie scheitern. Und in der Villacher Innenstadt soll gestern Abend ein 43-Jähriger einen anderen Mann mit einem Messer verletzt haben. Die Polizei hat ihn kurz danach festgenommen. Er war schwer betrunken. Und noch zum Radsport. Heute fahren die Herren in Montreal das WM-Straßenrennen. Für Österreich startet Felix Gall und Felix Großschartner. Favorit ist der Belgier Remco Evenepoel.
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7: Wir blicken auf das Wetter für das schönste Bundesland Österreichs und da macht der Nebel heute recht rasch Platz für die Sonne. Die Temperaturen auch ganz angenehm bei bis zu 22 Grad zum Ende der Woche. Morgen startet die neue Woche dann aber recht frisch, aber im Laufe des Tages, da schaut dann die Sonne vorbei und das in ganz Salzburg. Die Temperaturen, die können sich auch blicken lassen bis zu 26 Grad am morgigen Montag, aber ein richtiges Traumwetter gibt es dann erst am Dienstag. Strahlender Sonnenschein und ja eigentlich schon spätsommerlich. Mit Spitzenwerten bis zu 27 Grad. Aktuell gibt es keine Störungen für Salzburg Straßen. Wir wünschen euch allen eine gute und vor allem sichere Fahrt.
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7: Mit mehr Musik und mehr Abwechslung und natürlich auch mehr 90er mit dabei, mit zum Beispiel Corona.

Katy Perry hier auf Antenne Salzburg mit mehr Musik, mehr Abwechslung und natürlich auch mehr 90er mit dabei. Simply Red. Schönes Restwochenende.

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7: Wir blicken auf das Wetter für das schönste Bundesland Österreichs und da geht's mit jede Menge Sonnenschein durchs Restwochenende. Die Temperaturen auch ganz angenehm bei 20 bis 25 Grad. Morgen startet die neue Woche sehr warm und recht sonnig. Der Wind, der lässt nach und die Sonne, die zieht durchs ganze Land bei Spitzentemperaturen bis zu 25 Grad. Aber richtig spätsommerlich, da wird's dann erst am Dienstag, da haben wir sogar die 27 Grad mit dabei. Und wir blicken natürlich auch auf Salzburgs Straßen. Aktuell schaut es recht gut aus. Wir haben keine Störungen, keine Meldungen. Na dann, gute Fahrt.

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2: Mit mehr Musik und mehr Abwechslung hier an diesem wunderschönen Sonntag und natürlich auch mehr 90er mit dabei. Eagle Eye Cherry. Safe tonight. Schönen Sonntag.

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9: Schüsse in Südafrika, 27 Menschen sind tot und die Schweiz stimmt heute über ihre Neutralität ab. In Südafrika haben bewaffnete 27 Menschen erschossen. Gestern Abend haben Täter eine Bar bei Johannesburg angegriffen. In der Nacht haben Männer einen Nachtclub bei Kapstadt gestürmt. Das Motiv ist noch unklar. Die Schweiz stimmt heute über ihre Neutralität ab. Eine Initiative will EU-Sanktionen und die Zusammenarbeit mit der NATO verbieten. Laut Umfragen dürfte sie scheitern. Und in der Villacher Innenstadt soll gestern Abend ein 43-Jähriger einen anderen Mann mit einem Messer verletzt haben. Die Polizei hat ihn kurz danach festgenommen. Er war schwer betrunken. Und noch zum Radsport. Heute fahren die Herren in Montreal das WM-Straßenrennen. Für Österreich startet Felix Gall und Felix Großschartner. Favorit ist der Belgier Remco Evenepoel. Wir blicken auf das Wetter für das schönste Bundesland Österreichs und da geht's heute sonnig durch den Sonntag. Bis zu den Abendstunden bleibt's ganz angenehm bei Temperaturen bis zu 25 Grad. Morgen startet die neue Woche dann recht sonnig und tagsüber auch ganz schön warm. Die Temperaturen auch ähnlich so wie heute, aber richtig spätsommerlich heiß wird's dann am Dienstag. Da haben wir sogar die 27 Grad mit dabei.
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9: Aktuell gibt es keine Steuerung für Salzburg-Straßen. Wir wünschen euch allen eine gute und vor allem sichere Fahrt.
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9: Mit mehr Musik und mehr Abwechslung und natürlich auch mehr 90er mit dabei, wie zum Beispiel mit J-Lo.

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8: Wir blicken auf das Wetter für das schönste Bundesland Österreichs und da geht's heute sonnig durch den Sonntag. Bis zu den Abendstunden bleibt's ganz angenehm bei Temperaturen bis zu 25 Grad. Morgen startet die neue Woche dann recht sonnig und tagsüber auch ganz schön warm. Die Temperaturen auch ähnlich so wie heute, aber richtig spätsommerlich heiß wird's dann am Dienstag. Da haben wir sogar die 27 Grad mit dabei. Aktuell gibt es keine Störungen für Salzburg Straßen. Wir wünschen euch allen eine gute und vor allem sichere Fahrt.
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8: Mit mehr Musik und mehr Abwechslung hier auf Antenne Salzburg und natürlich auch mehr 90er mit dabei. R.E.M. Einen wunderschönen Sonntag hier mit Losing My Religion.

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Ali Humberstone hier auf Antenne Salzburg. Mit mehr Musik und mehr Abwechslung natürlich. Und wer auch mit dabei ist, ist Nickelback. Schönes Restwochenende.

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5: 144 statt 70. Die Polizei stoppt einen Raser bei Wels und SPÖ-Chef Babler will bleiben. SPÖ-Chef Andreas Babler hat gestern in Wien klargestellt, er will Parteichef bleiben. Am Freitag hat sich Medienmanager Gerd Zeiler als neuer SPÖ-Chef ins Spiel gebracht. Gestern Abend hat die Polizei auf der B1 bei Wels einen 20-Jährigen mit 144 km/h gemessen. Erlaubt sind dort 70. In Hörsching hat die Polizei den Welser gestoppt. Führerschein und Auto hat er vorläufig abgeben müssen. Die EU stellt mehr als 700 Millionen Euro für Krisenhilfe weltweit bereit. Das hat Kommissionspräsidentin Ursula von der Leyen angekündigt. Der Großteil des Geldes geht an Vertriebene in Afrika. Und noch zum Sport. München bewirbt sich für die Olympischen Sommerspiele. Das hat der deutsche Bundespräsident Frank-Walter Steinmeier gestern in Baden-Baden verkündet. Die Stadt will die Spiele 2036, 40 oder 44 austragen. Wir blicken auf das Wetter für das schönste Bundesland Österreichs und da geht's heute sonnig durch den Sonntag. Bis zu den Abendstunden bleibt's ganz angenehm bei Temperaturen bis zu 25 Grad. Morgen startet die neue Woche dann recht sonnig und tagsüber auch ganz schön warm. Die Temperaturen auch ähnlich so wie heute, aber richtig spätsommerlich heiß wird's dann am Dienstag. Da haben wir sogar die 27 Grad mit dabei.
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5: Aktuell gibt es keine Störung für Salzburg Straßen. Wir wünschen euch allen eine gute und vor allem sichere Fahrt.
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5: Mit mehr Musik und mehr Abwechslung hier an diesem wunderschönen Sonntag und mit dabei auch mehr 90er. Natürlich. Britney Spears.

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5: Wir blicken auf das Wetter für das schönste Bundesland Österreichs und da macht der Nebel heute recht rasch Platz für die Sonne. Die Temperaturen auch ganz angenehm bei bis zu 22 Grad zum Ende der Woche. Morgen startet die neue Woche dann aber recht frisch, aber im Laufe des Tages, da schaut dann die Sonne vorbei und das in ganz Salzburg. Die Temperaturen, die können sich auch blicken lassen, bis zu 26 Grad am morgigen Montag, aber ein richtiges Traumwetter gibt es dann erst am Dienstag. Strahlender Sonnenschein und ja, eigentlich schon spätsommerlich. Mit Spitzenwerten bis zu 27 Grad.
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5: Aktuell gibt es keine Störung für Salzburg Straßen. Wir wünschen euch allen eine gute und vor allem sichere Fahrt.
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5: An diesem wunderschönen Sonntag mit mehr Musik und mehr Abwechslung und natürlich auch mehr 90er mit dabei. Und die nächsten? Genesis, I Can't Dance. Es ist kurz nach 12:30.

Alle Farben hier auf Antenne Salzburg mit Baby Goodbye. Mit mehr Musik und mehr Abwechslung geht's natürlich auch bei uns hier weiter an diesem wunderschönen Sonntag. Nelly Furtado. Schönen Sonntag.

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4: Ein Wiener ist mit 115 km/h auf einem E-Scooter gegen ein Stahltor gekracht und Österreichs Nationalteam spielt heute Abend gegen den Kosovo. Ein 18-jähriger Wiener ist gestern Abend in Tulln mit seinem E-Scooter gegen ein Stahltor gekracht. Laut Polizei ist er mit 115 km/h unterwegs gewesen. Ein Hubschrauber hat ihn schwer verletzt nach St. Pölten ins Spital geflogen. Und damit schauen wir nach Deutschland. In Bayern ist heute früh ein Reisebus auf der Autobahn bei Buchlohe umgekippt. Zwei Menschen sind gestorben, 18 schwer verletzt. Im Bus ist eine Reisegruppe aus den Philippinen gesessen. Wir bleiben in Deutschland. In Wuppertal ist gestern Abend ein Auto gegen einen Baum geprallt und hat Feuer gefangen. Der Fahrer und seine Beifahrerin sind gestorben. Die Polizei vermutet, dass sie zu schnell unterwegs gewesen sind. Und noch zum Sport. Österreichs Nationalteam spielt heute um 18 Uhr in Wien gegen den Kosovo. Am Donnerstag hat die ÖFB noch gegen Israel mit 3:1 gewonnen.
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4: Wir blicken auf das Wetter für das schönste Bundesland Österreichs und da macht der Nebel heute recht rasch Platz für die Sonne. Die Temperaturen auch ganz angenehm bei bis zu 22 Grad zum Ende der Woche. Morgen startet die neue Woche dann aber recht frisch, aber im Laufe des Tages, da schaut dann die Sonne vorbei und das in ganz Salzburg. Die Temperaturen, die können sich auch blicken lassen, bis zu 26 Grad am morgigen Montag, aber ein richtiges Traumwetter gibt es dann erst am Dienstag. Strahlender Sonnenschein und ja, eigentlich schon spätsommerlich. Mit Spitzenwerten bis zu 27 Grad. Und wir schauen natürlich auch auf Salzburg Straßen und zwar auf den Walserberg. Dort dauert es um die 25 Minuten länger Richtung Deutschland. Da ist recht zäher Verkehr an der Grenze. Einige versuchen es auch über die Walser Bundesstraße Richtung Bieding. Da kommen auch nochmal um die 15 Minuten drauf. Ansonsten kommt man aber recht gut voran. Wir wünschen euch allen eine gute und vor allem sichere Fahrt.
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4: 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Mit mehr Musik und mehr Abwechslung natürlich auch hier an diesem wunderschönen Sonntagnachmittag. Mit dabei natürlich auch mehr 90er. Dr. Alban, It's My Life. Ein wunderschönes Restwochenende.

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6: Wir blicken auf das Wetter für das schönste Bundesland Österreichs und da geht's heute sonnig durch den Sonntag. Bis zu den Abendstunden bleibt's ganz angenehm bei Temperaturen bis zu 25 Grad. Morgen startet die neue Woche dann recht sonnig und tagsüber auch ganz schön warm. Die Temperaturen auch ähnlich so wie heute, aber richtig spätsommerlich heiß wird's dann am Dienstag. Da haben wir sogar die 27 Grad mit dabei. Und wir schauen natürlich auch auf Salzburgs Straßen und zwar auf den Walserberg. Dort dauert es um die 25 Minuten länger Richtung Deutschland. Da ist recht zäher Verkehr an der Grenze. Einige versuchen es auch über die Walser Bundesstraße Richtung Bieding. Da kommen auch nochmal um die 15 Minuten drauf. Ansonsten kommt man aber recht gut voran. Wir wünschen euch allen eine gute und vor allem sichere Fahrt.
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6: Und man fragt sich natürlich, wer war eigentlich aller auf dem Salzburger Roberti-Kiertag? Natürlich, die Backstreet Boys haben die Antwort. Everybody. Wunderschönen Sonntag.

Miles Smith hier an diesem Sonntagnachmittag. Mit mehr Musik und mehr Abwechslung auf Antenne Salzburg und natürlich auch Avril Lavigne. 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
9: Ein Wiener ist

0: 59 km/h auf einem E-Scooter gegen ein Stahltor gekracht und Österreichs Nationalteam spielt heute Abend gegen den Kosovo. Ein 18-jähriger Wiener ist gestern Abend in Tulln mit seinem E-Scooter gegen ein Stahltor gekracht. Laut Polizei ist er mit 115 km/h unterwegs gewesen. Ein Hubschrauber hat ihn schwer verletzt nach St. Pölten ins Spital geflogen. Und damit schauen wir nach Deutschland. In Bayern ist heute früh ein Reisebus auf der Autobahn bei Buchlohe umgekippt. Zwei Menschen sind gestorben, 8 sind schwer verletzt. Im Bus ist eine Reisegruppe aus den Philippinen gesessen. Wir bleiben in Deutschland. In Wuppertal ist gestern Abend ein Auto gegen einen Baum geprallt und hat Feuer gefangen. Der Fahrer und seine Beifahrerin sind gestorben. Die Polizei vermutet, dass sie zu schnell unterwegs gewesen sind. Und noch zum Sport. Österreichs Nationalteam spielt heute um 18 Uhr in Wien gegen den Kosovo. Am Donnerstag hat die ÖFB noch gegen Israel mit 3:1 gewonnen. Wir blicken auf das Wetter für das schönste Bundesland Österreichs und da geht's heute sonnig durch den Sonntag. Bis zu den Abendstunden bleibt's ganz angenehm bei Temperaturen bis zu 25 Grad. Morgen startet die neue Woche dann recht sonnig und tagsüber auch ganz schön warm. Die Temperaturen auch ähnlich so wie heute, aber richtig spätsommerlich heiß wird's dann am Dienstag. Da haben wir sogar die 27 Grad mit dabei.
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0: Aktuell gibt es keine Steuerung für Salzburgstraßen. Wir wünschen euch allen eine gute und vor allem sichere Fahrt.
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0: 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Mit mehr Musik und mehr Abwechslung auch an diesem Sonntagnachmittag. Und was natürlich nicht fehlen darf, sind mehr 90er hier auf Antenne Salzburg. Ace of Base. Beautiful Life hier zum Restwochenende.

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1: Wir blicken auf das Wetter für das schönste Bundesland Österreichs und da geht's heute sonnig durch den Sonntag. Bis zu den Abendstunden bleibt's ganz angenehm bei Temperaturen bis zu 25 Grad. Morgen startet die neue Woche dann recht sonnig und tagsüber auch ganz schön warm. Die Temperaturen auch ähnlich so wie heute, aber richtig spätsommerlich heiß wird's dann am Dienstag. Da haben wir sogar die 27 Grad mit dabei.
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1: Und wir schauen natürlich auch auf Salzburg Straßen und zwar auf den Walserberg. Dort dauert es um die 25 Minuten länger Richtung Deutschland. Da ist recht zäher Verkehr an der Grenze. Einige versuchen es auch über die Walser Bundesstraße Richtung Bieding. Da kommen auch nochmal um die 15 Minuten drauf. Ansonsten kommt man aber recht gut voran. Wir wünschen euch allen eine gute und vor allem sichere Fahrt.
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1: 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Mit mehr Musik und mehr Abwechslung und natürlich auch die passenden 90er mit dabei. With the one and only Jimmy Cliff.

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4: 144 statt 70. Die Polizei stoppt einen Raser bei Wels und SPÖ-Chef Babler will bleiben. SPÖ-Chef Andreas Babler hat gestern in Wien klargestellt, er will Parteichef bleiben. Am Freitag hat sich Medienmanager Gerd Zeiler als neuer SPÖ-Chef ins Spiel gebracht. Gestern Abend hat die Polizei auf der B1 bei Wels einen 20-Jährigen mit 144 km/h gemessen. Erlaubt sind dort 70. In Hörsching hat die Polizei den Welser gestoppt. Führerschein und Auto hat er vorläufig.

0: häufig abgeben müssen. Die EU stellt mehr als 700 Millionen Euro für Krisenhilfe weltweit bereit. Das hat Kommissionspräsidentin Ursula von der Leyen angekündigt. Der Großteil des Geldes geht an Vertriebene in Afrika. Und noch zum Sport. München bewirbt sich für die Olympischen Sommerspiele. Das hat der deutsche Bundespräsident Frank-Walter Steinmeier gestern in Baden-Baden verkündet. Die Stadt will die Spiele 2036, 40 oder 44 austragen. Wir blicken auf das Wetter für das schönste Bundesland Österreichs und da geht's heute sonnig durch den Sonntag. Bis zu den Abendstunden bleibt's ganz angenehm bei Temperaturen bis zu 25 Grad. Morgen startet die neue Woche dann recht sonnig und tagsüber auch ganz schön warm. Die Temperaturen auch ähnlich so wie heute, aber richtig spätsommerlich heiß wird's dann am Dienstag. Da haben wir sogar die 27 Grad mit dabei.
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0: Aktuell gibt es keine Störung für Salzburgstraßen. Wir wünschen euch allen eine gute und vor allem sichere Fahrt.
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0: 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Mit mehr Musik und auch mehr Abwechslung gibt es auch mehr 90er mit dabei hier auf Antenne Salzburg. Einen wunderschönen Sonntagnachmittag mit OMD Sailing on the Seven Seas.

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6: Wir blicken auf das Wetter für das schönste Bundesland Österreichs und da macht der Nebel heute recht rasch Platz für die Sonne. Die Temperaturen auch ganz angenehm bei bis zu 22 Grad zum Ende der Woche. Morgen startet die neue Woche dann aber recht frisch, aber im Laufe des Tages, da schaut dann die Sonne vorbei und das in ganz Salzburg. Die Temperaturen, die können sich auch blicken lassen, bis zu 26 Grad am morgigen Montag, aber ein richtiges Traumwetter gibt es dann erst am Dienstag. Strahlender Sonnenschein und ja, eigentlich schon spätsommerlich mit Spitzenwerten bis zu 27 Grad.
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6: Aktuell gibt es keine Steuerung für Salzburg Straßen. Wir wünschen euch allen eine gute und vor allem sichere Fahrt.
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Hier an diesem wunderschönen Sonntagnachmittag, morgen trudeln wir schon in die neue Woche rein, so wie wir das jetzt auch machen mit unseren neuen 90er hier auf Antenne Salzburg. Simple Red.

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3: 144 statt 70. Die Polizei stoppt einen Raser bei Wels und SPÖ-Chef Babler will bleiben. SPÖ-Chef Andreas Babler hat gestern in Wien klargestellt, er will Parteichef bleiben. Am Freitag hat sich Medienmanager Gerd Zeiler als neuer SPÖ-Chef ins Spiel gebracht. Gestern Abend hat die Polizei auf der B1 bei Wels einen 20-Jährigen mit 144 km/h gemessen. Erlaubt sind dort 70. In Hörsching hat die Polizei den Welser gestoppt. Führerschein und Auto hat er vorläufig abgeben müssen. Die EU stellt mehr als 700 Millionen Euro für Krisenhilfe weltweit bereit. Das hat Kommissionspräsidentin Ursula von der Leyen angekündigt. Der Großteil des Geldes geht an Vertriebene in Afrika. Und noch zum Sport. München bewirbt sich für die Olympischen Sommerspiele. Das hat der deutsche Bundespräsident Frank-Walter Steinmeier gestern in Baden-Baden verkündet. Die Stadt will die Spiele 2036, 40 oder 44 austragen.
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1: Wir blicken auf das Wetter für das schönste Bundesland Österreichs und da macht der Nebel heute recht rasch Platz für die Sonne. Die Temperaturen auch ganz angenehm bei bis zu 22 Grad zum Ende der Woche. Morgen startet die neue Woche dann aber recht frisch, aber im Laufe des Tages, da schaut dann die Sonne vorbei und das in ganz Salzburg. Die Temperaturen, die können sich auch blicken lassen bis zu 26 Grad am morgigen Montag, aber ein richtiges Traumwetter gibt es dann erst am Dienstag. Strahlender Sonnenschein und ja eigentlich schon spätsommerlich. Mit Spitzenwerten bis zu 27 Grad. Aktuell gibt es keine Störungen für Salzburg Straßen. Wir wünschen euch allen eine gute und vor allem sichere Fahrt.
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1: 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Kurz nach vier, natürlich auch mit mehr Musik, mehr Abwechslung hier auf Antenne Salzburg. Und den Start macht Madonna.

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12: Wir blicken auf das Wetter für das schönste Bundesland Österreichs und da geht's heute sonnig durch den Sonntag. Bis zu den Abendstunden bleibt's ganz angenehm bei Temperaturen bis zu 25 Grad. Morgen startet die neue Woche dann recht sonnig und tagsüber auch ganz schön warm. Die Temperaturen auch ähnlich so wie heute, aber richtig spätsommerlich heiß wird's dann am Dienstag. Da haben wir sogar die 27 Grad mit dabei. Und wir schauen natürlich auch auf Salzburg Straßen und zwar auf den Walserberg. Dort dauert es um die 25 Minuten länger Richtung Deutschland. Da ist recht zäher Verkehr an der Grenze. Einige versuchen es auch über die Walser Bundesstraße Richtung Bieding. Da kommen auch nochmal um die 15 Minuten drauf. Ansonsten kommt man aber recht gut voran. Wir wünschen euch allen eine gute und vor allem sichere Fahrt.
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12: Mehr Musik, mehr Abwechslung und natürlich auch mehr 90er mit dabei hier auf Antenne Salzburg.

Need Your Love von One Republic hier von Antenne Salzburg und wir machen natürlich weiter mit mehr Musik, mehr Abwechslung, auch an diesem Sonntagnachmittag mit Justin Timberlake.

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8: Ein Wiener ist mit 115 km/h auf einem E-Scooter gegen ein Stahltor gekracht und Österreichs Nationalteam spielt heute Abend gegen den Kosovo. Ein 18-jähriger Wiener ist gestern Abend in Tulln mit seinem E-Scooter gegen ein Stahltor gekracht. Laut Polizei ist er mit 115 km/h unterwegs gewesen. Ein Hubschrauber hat ihn schwer verletzt nach St. Pölten ins Spital geflogen. Und damit schauen wir nach Deutschland. In Bayern ist heute früh ein Reisebus auf der Autobahn bei Buchlohe umgekippt. Zwei Menschen sind gestorben, 8 sind schwer verletzt. Im Bus ist eine Reisegruppe aus den Philippinen gesessen. Wir bleiben in Deutschland. In Wuppertal ist gestern Abend ein Auto gegen einen Baum geprallt und hat Feuer gefangen. Der Fahrer und seine Beifahrerin sind gestorben. Die Polizei vermutet, dass sie zu schnell unterwegs gewesen sind. Und noch zum Sport. Österreichs Nationalteam spielt heute um 18 Uhr in Wien gegen den Kosovo. Am Donnerstag hat die ÖFB noch gegen Israel mit 3:1 gewonnen. Wir blicken auf das Wetter für das schönste Bundesland Österreichs und da geht's heute sonnig durch den Sonntag. Bis zu den Abendstunden bleibt's ganz angenehm bei Temperaturen bis zu 25 Grad. Morgen startet die neue Woche dann recht sonnig und tagsüber auch ganz schön warm. Die Temperaturen auch ähnlich so wie heute, aber richtig spätsommerlich heiß wird's dann am Dienstag. Da haben wir sogar die 27 Grad mit dabei.
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8: Aktuell gibt es keine Steuerung für Salzburg Straßen. Wir wünschen euch allen eine gute und vor allem sichere Fahrt.
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1: 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Mit mehr Musik, mehr Abwechslung natürlich auch an diesem Sonntagabend. Mit dabei natürlich auch die 90er hier von Antenne Salzburg. Wie zum Beispiel mit Lenny Kravitz. Fly Away. Ein wunderschönes Restwochenende.

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7: Wir blicken auf das Wetter für das schönste Bundesland Österreichs und da geht's heute sonnig durch den Sonntag. Bis zu den Abendstunden bleibt es ganz angenehm bei Temperaturen bis zu 25 Grad. Morgen startet die neue Woche dann recht sonnig und tagsüber auch ganz schön warm. Die Temperaturen auch ähnlich so wie heute, aber richtig spätsommerlich heiß wird's dann am Dienstag. Da haben wir sogar die 27 Grad mit dabei. Aktuell gibt es keine Störungen für Salzburg-Straßen. Wir wünschen euch allen eine gute und vor allem sichere Fahrt.
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7: Mit Salzburgs beste Musik, natürlich auch mit Sophie B. Hawkins. Einen wunderschönen Abend.
10: Ja,

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11: Schüsse in Südafrika, 27 Menschen sind tot und die Schweiz stimmt heute über ihre Neutralität ab. In Südafrika haben bewaffnete 27 Menschen erschossen. Gestern Abend haben Täter eine Bar bei Johannesburg angegriffen. In der Nacht haben Männer einen Nachtclub bei Kapstadt gestürmt. Das Motiv ist noch unklar. Die Schweiz stimmt heute über ihre Neutralität ab. Eine Initiative will EU-Sanktionen und die Zusammenarbeit mit der NATO verbieten. Laut Umfragen dürfte sie scheitern. Und in der Villacher Innenstadt soll gestern Abend ein 43-Jähriger einen anderen Mann mit einem Messer verletzt haben. Die Polizei hat ihn kurz danach festgenommen. Er war schwer betrunken. Und noch zum Radsport. Heute fahren die Herren in Montreal das WM-Straßenrennen. Für Österreich startet Felix Gall und Felix Großschartner. Favorit ist der Belgier Remco Evenepoel. Wir blicken auf das Wetter für das schönste Bundesland Österreichs und da geht's heute sonnig durch den Sonntag. Bis zu den Abendstunden bleibt's ganz angenehm bei Temperaturen bis zu 25 Grad. Morgen startet die neue Woche dann recht sonnig und tagsüber auch ganz schön warm. Die Temperaturen auch ähnlich so wie heute, aber richtig spätsommerlich heiß wird's dann am Dienstag. Da haben wir sogar die 27 Grad mit dabei.
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11: Aktuell gibt es keine Störung für Salzburg Straßen. Wir wünschen euch allen eine gute und vor allem sichere Fahrt.
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11: Mit mehr Musik, mehr Abwechslung natürlich auch an diesem Sonntagabend hier auf Antenne Salzburg. Und natürlich mehr 90er. Shania Twain.

Wunderschönen Abend hier auf Antenne Salzburg mit natürlich auch den 90ern mit dabei. Mit einem Hit, der geht immer und er funktioniert auch immer. Hier ist Oasis mit Wonderwall auf Antenne Salzburg. Schönen Abend.

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6: Wir blicken auf das Wetter für das schönste Bundesland Österreichs und da macht der Nebel heute recht rasch Platz für die Sonne. Die Temperaturen auch ganz angenehm bei bis zu 22 Grad zum Ende der Woche. Morgen startet die neue Woche dann aber recht frisch, aber im Laufe des Tages, da schaut dann die Sonne vorbei und das in ganz Salzburg. Die Temperaturen, die können sich auch blicken lassen bis zu 26 Grad am morgigen Montag, aber ein richtiges Traumwetter gibt es dann erst am Dienstag. Strahlender Sonnenschein und ja eigentlich schon spätsommerlich. Mit Spitzenwerten bis zu 27 Grad.
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6: Aktuell gibt es keine Steuerung für Salzburg Straßen. Wir wünschen euch allen eine gute und vor allem sichere Fahrt.
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6: 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Einen wunderschönen Sonntagabend mit White Town.

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